Länger war es ruhig um eine der besten Rockbands Kanadas. Aber jetzt melden sich Theory of a Deadman lautstark zurück. Die Single Barricade von Theory of a Deadman ist neu auf Rockantenne Österreich.

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1: Shinedown 8. Ein bisschen hat es gedauert, zugegeben. Die erste Single vom neuen Shinedown-Album ist vor knapp anderthalb Jahren rausgekommen. Aber immerhin zeigen sie uns diesmal wieder, warum sie ein Fixstarter sind, wenn es um modernen Hardrock geht. Stark und fett produziert, Refrains, die zum Mitgrölen einladen. Und natürlich gibt's auch die Shinedown-typische Ballade am Album. Übrigens, das neue Album ist mit 60 Minuten das bis jetzt längste Album der Band, lässt sich aber sehr, sehr gut durchhören. Eight von Shinedown ist unser Album der Woche bei Rock Antenne Österreich.
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0: gibt. Unter dem Namen Hocker macht der ehemalige Blind Channel Sänger Joel Hocker gemeinsame Sache mit Ex-The Rasmus-Gitarrist Pauli Rantasalmi. Und das kann sich hören lassen. Blackbird von Hocker ist neu auf Rockantenne Österreich. 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

Pünktlich zur Open-Air-Saison schütteln Airborne einen weiteren Hit aus ihren aufgekrempelten Ärmeln. Alive After Death, Last Plane Out von Airborne ist neu auf Rockantenne Österreich.

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1: Sicher, wir können anders aufstehen, aber sicher nicht besser als so. AC/DC, Hell's Bells, jetzt für den Dienstag, kurz auf 5.
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ganz entspannt am Dienstag Santana in der Rockantenne Österreich Frühschicht und wir schauen gemeinsam das aus dem Tag, was wird in ganz Österreich auf DAB Plus, in ganz Wien auf UKW. Das ist unser Dienstag und bevor der heute stressig wird, schauen wir noch einmal, dass wir gemeinsam kurz Luft holen. Mit Supertramp. Jetzt kurz auf 5.

0: Jawohl, da bin am Dienstag. Gut, dass wir gemeinsam unterwegs sind. Hier ist die Rockantenne Österreich Frühschicht. Und mit ihm hier haben wir einen Termin, und zwar diesen Sonntag.
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0: Kurz nach halb sechs.
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0: Jeden Tag zum Aufstehen eine andere der unfassbar vielen großartigen Rockbands aus Österreich. Und heute ist es eine Band, die den Sound der frühen 2000er sehr, sehr gut ins Jahr 2026 transportiert. Indie Rock, All in the Bass, ein bisschen was vom 90er Grunge noch drüber. Shut Up Club aus der Rock City Wien. Eine Band, die sich auf ganz oldschool kennengelernt hat, nämlich auf einer Party. Und live machen die Scheidstimmung. Shut Up Club, Come Back Again. Jetzt in der Rockantenne Österreich Frühschicht.

zum Einmarschieren in den Dienstag in der Rockanzeit Österreich. Frühschicht, die Proclaimers in ganz Österreich auf DAB+, in ganz Wien auf UKW. Und gleich haben wir hier wieder die Musik-News mit allem, was wir wissen müssen für heute. In ein paar Minuten um Punkt 6.

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9: Dienstag, Punkt 6, guten Morgen. 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Wetter wird heute um einiges unbeständiger als gestern. Bregenz, Gebhardsberg jetzt 18 Grad, Wels am Stadtplatz 17, Wien beim Westbahnhof 21 Grad jetzt in der Früh. Und schon jetzt ziehen in Vorarlberg über Salzburg und Oberösterreich kräftige Regenschauer durch. Auch bis in den Vormittag hinein. In Wien, Niederösterreich, dem Burgenland und der Steiermark starten wir jetzt noch teilweise sonnig. Im Laufe des Tages gibt es aber auch hier kräftige Gewitter. Stellenweise sind da auch Unwetter möglich bei 16 bis 30 Grad.
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10: 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Im Studio Alexander Fekonja. Guten Morgen. Wenn es im Sommer richtig heiß wird, sollen Arbeitnehmer in Österreich künftig besser geschützt sein. Das fordert die Arbeiterkammer heute am Hitzeaktionstag. Eine neue Studie der Med-Uni Wien zeigt nämlich, ab 27 Grad lässt die Konzentration nach, ab 30 Grad passieren mehr Unfälle. Die AK fordert gesetzliche Belastungsgrenzen und bezahlte Pausen zur Abkühlung, nicht nur auf Baustellen, sondern auch indoor, in Büros, in Krankenhäusern, Pflegeheimen und Lagerhallen. Nach einem Felssturz in Steyr vor 3 Jahren, bei dem 2 Arbeiter getötet wurden, stehen heute der Seniorchef eines Kärntner Baggerunternehmens und ein Geologe wegen fahrlässiger Tötung vor Gericht. Bei dem Unglück im Februar 2023 haben sich bei Hangsicherungsarbeiten rund 3000 Kubikmeter Gestein gelöst und 2 Arbeiter verschüttet. Beide sind gestorben. Den Angeklagten drohen bis zu 2 Jahre Haft. Ein ungewöhnlich starkes Erdbeben der Stärke 6,1 hat die Nordwestküste Kubas sowie Teile von Mexiko und Florida erschüttert. Ein ähnlich starkes Beben hat es in der Region seit 1880 nicht mehr gegeben. Berichte über größere Schäden oder Opfer gibt es bis jetzt aber keine.
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11: Linkin Park haben überraschend eine Bands-Doku angekündigt. Während ihres Auftritts bei Rock am Ring hat ein kurzes Video das Konzert eröffnet. Eine Ankündigung für die neue Bands-Dokumentation Unshattered, die in Kürze erscheinen soll. Thema des Films wird wohl das Comeback von Linkin Park 2024 mit ihrer neuen Sängerin Emily Armstrong sein. Die Doku soll in Kinos weltweit laufen. Wann genau, hat die Band noch nicht verraten. 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
9: Danke Martin.
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9: Dienstag, wir sind gemeinsam aufgestanden und gleich schauen wir, was so los ist bei uns in der Rockrepublik. Es geht um Mittelalter-Metal auf einer Burg und eine echte Supergroup, die den Namen mehr als verdient hat. Gleich hier, 3 nach 6.
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0: sind unpackbar. Das ist die Rockantenne Österreich-Frühschicht am Dienstag, 11:11.
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0: In Extremo, live auf einer Burg, also viel passender wird's nicht mehr. Sind unterwegs auf ihrer Burgentour, machen genau 8 Stops, alle an historischen Orten mit großartiger Kulisse und am 4. September kommen sie mit ihrer Show mit viel Feuer, mittelalterlichen Instrumenten und Rock'n'Roll auf die Festung Kufstein. Supergroup hören wir immer wieder, aber in diesem Fall muss man sagen, stimmt's halt zu 100%. Beat, das sind Adrian Belew und Tony Levi von King Crimson, dazu noch Steve Vai und Danny Carey. Und sie bringen uns 3 legendäre King Crimson Alben live auf die Bühne. Disciple, Beat und Free of a Perfect Pair. Beat live, 20. Juni in der Wiener Stadthalle. Und alle unsere Termine, Konzerte und Events findet ihr sowieso immer bei uns und auch online in der Rockantenne Österreich App. Iggy Pop fährt jetzt mit uns weiter in den Dienstag. Guten Morgen.

Wahnsinn schön, tragen uns die Smashing Pumpkins in den Dienstag in der Rockantenne Österreich. Frühschicht in ganz Österreich auf DAB Plus, in ganz Wien auf UKW. Hier ist unser Dienstag und das hier ist ein ganz anderer Zugang zum Rock'n'Roll, muss man auch sagen. Die Bloodhound Gang, die hilft uns beim Buchstabieren, weil es heute nicht alles nach Plan gelaufen ist. 6.21 Uhr.

0: Entspannt, REO Speedwagon 628.
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0: Punkrock in der Früh. Ja, bin ich dabei. Ramones gibt's gleich und Bright Islands. Die Ballade für den Tag. Please forgive me, gibt's gleich hier. In der Rockantenne Österreich Frühschicht.
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8: Im Studio Alexander Fee, Konja, guten Morgen. Wenn es im Sommer richtig heiß wird, sollen Arbeitnehmer in Österreich künftig besser geschützt sein. Das fordert die Arbeiterkammer heute am Hitzeaktionstag. Eine neue Studie der MedUni Wien zeigt nämlich, ab 27 Grad lässt die Konzentration nach, ab 30 Grad passieren mehr Unfälle. Die AK fordert gesetzliche Belastungsgrenzen und bezahlte Pausen zur Abkühlung, nicht nur auf Baustellen, sondern auch indoor, in Büros, in Krankenhäusern, Pflegeheimen und Lagerhallen. Nach einem Felssturz in Steyr vor 3 Jahren, bei dem 2 Arbeiter getötet wurden, stehen heute der Seniorchef eines Kärntner Baggerunternehmens und ein Geologe wegen fahrlässiger Tötung vor Gericht. Bei dem Unglück im Februar 2023 haben sich bei Hangsicherungsarbeiten rund 3000 Kubikmeter Gestein gelöst und 2 Arbeiter verschüttet. Beide sind gestorben. Den Angeklagten drohen bis zu 2 Jahre Haft. Ein ungewöhnlich starkes Erdbeben der Stärke 6,1 hat die Nordwestküste Kubas sowie Teile von Mexiko und Florida erschüttert. Ein ähnlich starkes Beben hat es in der Region seit 1880 nicht mehr gegeben. Berichte über größere Schäden oder Opfer gibt es bis jetzt aber keine.
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0: Die Ramones, wenn ich die in der Früh höre, dann schaut der Tag schon einiges besser aus. Hier ist die Rockantenne Österreich, Frühschicht am Dienstag.
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0: Für einige von euch geht's ab heute los. Die ersten kommen heute auf den Caravanplatz am Nova Rock und suchen sich da den perfekten Platz zum Party machen, zum Eskalieren. Einfach einmal aussteigen ein bisschen aus dem Alltag. Und wir haben unseren eigenen Mann hier bei uns, der schaut, dass wir alle am Nova feiern können in Nickelsdorf, dann ab Donnerstag. Mein Kollege der Matze, den nennen wir hier nur Montage Matze, weil der gerade in Nickelsdorf ist und der kümmert sich da um Stände, Bühnen und das Gelände drumherum, baut da alles auf. Matze, guten Morgen nach Nickelsdorf, wo erwische ich dich gerade?
2: Ich stehe wirklich wortwörtlich zwischen beiden Bühnen in unserem Lager und ich sehe jetzt gerade, ich sehe gerade die Innenseite eines LKWs, aber ansonsten sehe ich einfach das Leiergerüst der Bühnen, das Design der Bühnen, was immer mehr Form annimmt. Ich schaue jetzt auch gerade auf das VIP-Zelt, wo auch der VIP-Bereich gerade verfeinert wird nochmal und ja, das Dach von der Blue Stage ist von oben, Red Stage wird gerade hochgezogen, also ja, geht's einfach an.
0: Ja. Wie schaut es denn bei euch aus? Ich meine, ihr seid ja arbeitsmäßig sehr, sehr viel unterwegs. Kommt ihr eigentlich eher auch zum Feiern oder seid ihr da wirklich nur beschäftigt, dass auch alles stehen bleibt, da wo es soll?
2: Naja, also vor Nova geht es auf jeden Fall darum, dass die Sachen da stehen, wo sie sind und auch passen. Wenn alles passt, was man ja dann nach dem ersten Spieltag sieht oder während des ersten Spieltags, haben wir natürlich dann während dem Nova Rock schon Zeit, uns auch unsere Bands anzusehen, die wir schauen wollen. Also das kommt natürlich auch nicht zu kurz. Das ist die Kirche auf dem Törtchen bei diesem Job.
0: Das glaube ich, ja. Auf welche Bands freust du dich besonders dieses Jahr?
2: A Day to Remember und All Time Low, ehrlicherweise. All Time Low habe ich schon gesehen im Februar und A Day to Remember, einer meiner absoluten Lieblingsbands und lange nicht mehr live gesehen.
0: Danke an dich, Matze, fürs Aufbauen beim Nova Rock und auch an alle anderen, die schauen, dass wir in Nickelsdorf sicher und laut feiern können. Der Festivalsommer, der gehört uns hier, der Rockantenne Österreich. Und am Freitag gehört er dann The Cure als Headliner. Jetzt, 6:41 Uhr.

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40 Jahre alt wird der Song dieses Jahr, den Geburtstag eines ihrer größten Stücke Rockgeschichte feiern ja Europe auch auf einer Tour. Hier ist die Rockkanzlerin Österreich Frühschicht, Dienstag in ganz Österreich auf DRB Plus, in ganz Wien auf UKW. Schauen wir, dass wir weiterkommen. Am Weg Richtung Arbeit zu den Kollegen mit Tom Petty. 10 vor 7.

0: 80er Hard Rock Death Leopard in der Rockkantine Österreich. Frühschicht Dienstag, 6.58 Uhr. Gleich Fury in the Slaughterhouse. Wir sind was zum Munterwerden, gleich nach dem Musiknews. Da geht's um die Stones. Die bringen eine Special Edition ihres neuen Albums zur Fußball-WM raus. Alles dazu gleich um Punkt 7.
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8: Dienstag, 1 nach 7. Das Rockantenne Österreich Wetter. Heute wird es um einiges unbeständiger. Bregenz beim Gebhardsberg 18 Grad im Moment. Wels am Stadtplatz 17. Wien beim Westbahnhof 21 Grad. Und jetzt in der Früh sind in Vorarlberg, in Tirol, in Salzburg und Oberösterreich einige kräftige, teilweise Regenschauer durch. In Wien, Niederösterreich, im Burgenland, aber auch in der Steiermark startet man doch teilweise sonnig. Im Lauf des Tages entstehen hier aber auch kräftige Gewitter. Stellenweise sind da auch Unwetter möglich. Die Temperaturen je nach Regen 16 bis 30 Grad.
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10: 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Im Studio Alexander Fekonia. Guten Morgen. Heute ist Hitzeaktionstag in Österreich und die Arbeiterkammer nutzt den Tag, um bessere Gesetze einzufordern, wenn es am Arbeitsplatz zu heiß wird. Eine neue Med-Uni-Studie zeigt nämlich, dass schon ab 27 Grad die Konzentration nachlässt und ab 30 Grad mehr Unfälle passieren. Die AK will deshalb verbindliche Pausen regeln bei Hitze und zwar nicht nur für Bauarbeiter im Freien, sondern auch für alle, die in Büros, in Pflegeheimen, Lagerhallen oder Werkstätten arbeiten. Mehr als 3.200 Euro pro Sekunde. So viel haben die neuen Atommächte im vergangenen Jahr gemeinsam in ihre Atomwaffenarsenale investiert. Das sind 19% mehr als im Jahr davor und insgesamt 119 Milliarden Dollar, zeigt ein Bericht der internationalen Kampagne zur Abschaffung von Atomwaffen. Die USA haben dabei mehr ausgegeben als alle 8 anderen Atommächte zusammen. Und übermorgen geht's los mit der Fußball-WM. Deshalb hat der Verein für Konsumenteninformation Kartoffelchips getestet und dabei einen klaren Preisunterschied festgestellt. Gute Chips gibt es bereits ab knapp 6 Euro pro Kilo. Eine Premium-Variante hat fast 22 Euro gekostet, wurde aber nur durchschnittlich bewertet. Der VKI erinnert aber auch an die Gesundheit. Chips sollten nur selten und in Maßen gegessen werden.
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11: Die Rolling Stones tun sich mit der FIFA für die Weltmeisterschaft zusammen. In Kooperation mit dem Weltfußballverband erscheinen 3 limitierte Vinylausgaben des neuen Stones-Albums Foreign Tongues in einer eigenen World Cup-Edition. Außerdem ist der neue Song In the Stars in einer Remix-Version Teil des diesjährigen WM-Albums. Eine Merchandise-Linie wird ebenfalls folgen. 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
8: Danke, Martin.
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8: Dienstag und wir gehen's gemeinsam an, jetzt mit Kiss, 4 nach 7.
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0: Lassen wir uns nicht stressen am Dienstag in der Rockantenne Österreich Frühschicht. 13 nach 7.
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0: Metal. Metal mit einem ganz besonderen Sound, Baby Metal, live in Österreich. Und das ist ja an sich schon genug. Aber es gibt noch die zweite Hammerband als Supporter zu Bloody Woods. Schauen, dass die Bühne und die Halle schon glühen. Beim Baby Metal loslegen. Baby Metal live heute, 9. Juni, auf der Festung Kufstein. Heavy Saurus, auch Metal, aber die machen Metal für Kinder. Für viele Kinder ja das allererste Konzert überhaupt und die machen das wirklich wahnsinnig lieb. Die Eltern müssen hinten stehen, die Kinder haben so vorne ihren eigenen kleinen Moshpit und das Licht bleibt auch ein bisschen an. Heavy Saurus auf großer Österreich-Tour mit insgesamt 9 Konzerten von Tirol über Oberösterreich bis nach Wien und alle Termine findet ihr bei uns in unserer App. Und da findet ihr logischerweise auch alle anderen unserer Events und Konzerte. UFO. Jetzt. Guten Morgen am Dienstag.

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Auch ein wahnsinnig cooler Sound, die Kings of Leon, die kommen ja auch bald zu uns live in die Rockrepublik. Guten Morgen am Dienstag, hier ist die Rockantenne Österreich, Frühschicht. Ganz egal, wo wir sind, vielleicht sind wir schon im Auto, in ganz Österreich auf DAB Plus oder vielleicht sind wir auch noch zu Hause im Bad oder bei der Kaffeemaschine in der Rock City Wien auf UKW. Das Wichtigste ist, wir sind gemeinsam unterwegs, weil dann ist alles besser. Pat Benatar, 7.22 Uhr.

0: Die Schneller Band am Dienstag, 7.29 Uhr.
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0: Drehen wir wieder ein bisschen lauter auf.
2: Deinen Kopf an meine Schulter. Es ist schön, ihn da zu spüren. Und wir spielen.
0: Die Hosen gibt's gleich und AC/DC Garantie. What goes about to rock gibt's gleich hier. In der Rockantenne Österreich Frühschuss.
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5: 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Im Studio Alexander Fee, Konja, guten Morgen. Heute ist Hitzeaktionstag in Österreich und die Arbeiterkammer nutzt den Tag, um bessere Gesetze einzufordern, wenn es am Arbeitsplatz zu heiß wird. Eine neue Med-Uni-Studie zeigt nämlich, dass schon ab 27 Grad die Konzentration nachlässt und ab 30 Grad mehr Unfälle passieren. Die AK will deshalb verbindliche Pausenregeln bei Hitze und zwar nicht nur für Bauarbeiter im Freien, sondern auch für alle, die in Büros, in Pflegeheimen, Lagerhallen oder Werkstätten arbeiten. Mehr als 3.200 Euro pro Sekunde. So viel haben die neuen Atommächte im vergangenen Jahr gemeinsam in ihre Atomwaffenarsenale investiert. Das sind 19% mehr als im Jahr davor und insgesamt 119 Milliarden Dollar, zeigt ein Bericht der internationalen Kampagne zur Abschaffung von Atomwaffen. Die USA haben dabei mehr ausgegeben als alle 8 anderen Atommächte zusammen. Und übermorgen geht's los mit der Fußball-WM. Deshalb hat der Verein für Konsumenteninformation Kartoffelchips getestet und dabei einen klaren Preisunterschied festgestellt. Gute Chips gibt es bereits ab knapp 6 Euro pro Kilo. Eine Premium-Variante hat fast 22 Euro gekostet, wurde aber nur durchschnittlich bewertet. Der VKI erinnert aber auch an die Gesundheit. Chips sollten nur selten und in Maßen gegessen werden.
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Klassische Hosensounds. Hier ist die Rockantenne Österreich Frühschicht. Am Dienstag war damals einer der ersten Songs, die ich von den Hosen überhaupt gehört habe. Bonnie und Clyde. 7.42 Uhr am 9. Juni. Und wenn ihr heute Geburtstag habt, teilt euch den mit einigen der größten Namen des Rock'n'Roll. Ihm hier zum Beispiel. Mick Box an der Gitarre bei Uriah Heep. Der wird heute 79 Jahre alt. Ja, das ist im Sommer auch wieder auf Tour. Matt Bellamy, der feiert heute auch. Die Gitarre bei Muse, der da Töne rausholen kann, weil wir gar nicht gewusst haben, dass es die überhaupt gibt. Matt Bellamy, der wird heute 48 Jahre alt und feiert ja in gleich 3 Wochen noch einmal. Da kommt ja das neue Album von Muse raus, der Wow Signal. Und einem müssen wir heute leider auch im Rockhimmel gratulieren. John Lord von Deep Purple. Einige der größten Songs überhaupt, Gründungsmitglieder gewesen, John Lord. Und die Songs klingen sofort nach 60ern und 70ern, nach einer Zeit, wo vieles noch ein bisschen einfacher und direkter gewesen ist im Rock'n'Roll. Und ohne seinem Keyboard hätte Purple niemals diesen Sound eben gehabt. John Lord hätte heute seinen 85er gefeiert. Und wir feiern ihn und seine Musik. Jetzt gemeinsam. Hush in der Rockantenne Österreich von

Ausgeschaltet nach vorne am Dienstag, ganz egal wie müde wir sind, Sum 41 regeln das. 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Southern Rock, jetzt am Weg in die Arbeit, 7.51 Uhr.

0: Echter Punkrock-Adel, Bad Religion in der Rockkonzerne Österreich. Frühschicht am Dienstag, 7.58 Uhr. Gleich geht's weiter mit den Red Hot Chili Peppers. Can't Stop gibt's nach den Musiknews. Da geht's um Linkin Park. Heute Abend ja live bei uns in der Rock City Wien. Und es kommt eine Doku über sie raus. Was wir über die schon alles wissen, hören wir gleich um Punkt 8.
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0: Dienstag, Punkt 8, guten Morgen. Das Rockantenne Österreich-Wetter heute um einiges unbeständiger als gestern. Bregenz beim Gebhardsberg 17 Grad, Wels am Staatsplatz auch 17 Grad, Wien beim Westbahnhof 21 Grad. Und jetzt in der Früh ziehen schon Wolken durch mit Regen in Vorarlberg, in Tirol, in Salzburg und in Oberösterreich. In Wien, in Niederösterreich, im Burgenland, aber auch in der Steiermark jetzt in der Früh noch sonnig. Im Lauf des Tages gibt es aber hier auch kräftige Gewitter, die teilweise richtige Unwetter werden können. Und je nach Regen kommen wir auf 16 bis 30 Grad.
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6: 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Im Studio Alexander Fekonja. Guten Morgen. Einen Tag vor der Budgetrede im Parlament spießt es sich innerhalb der Regierung noch an der Parteienförderung und beim geplanten AMS-Sparpaket. Deshalb treffen sich ÖVP, SPÖ und NEOS heute noch zur langen Nacht der Koordinierung. Dort wollen die jeweiligen Verhandler der Parteien auf den letzten Drücker noch Durchbrüche schaffen. Das Budget selbst ist fertig. Finanzminister Matterbauer stellt es morgen dann dem Nationalrat vor. Die Austrian Airlines setzen ihre Flüge von und nach Tel Aviv wieder bis einschließlich 12. Juni aus. Passagiere, die betroffen sind, werden informiert und umgebucht. Eigentlich sind die Flüge am 2. Juni wieder aufgenommen worden. Weil die Sicherheitslage jetzt aber wieder unklar ist, sind sie storniert. Die Lage vor Ort wird weiter genau beobachtet, heißt es von der AUA. Das ist ein neuer Rekord. Über 100 Tonnen Drogen sind in Chile entdeckt worden, versteckt in Containern mit Holzlieferungen für Europa. Hauptsächlich Kokain und Ketamin haben die Behörden in insgesamt 45 Containern aus Bolivien gefunden. Der geschätzte Verkaufswert am europäischen Markt über 7 Milliarden Euro.
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7: Linkin Park haben überraschend eine Bands-Doku angekündigt. Während ihres Auftritts bei Rock am Ring hat ein kurzes Video das Konzert eröffnet. Eine Ankündigung für die neue Bands-Dokumentation Unshattered, die in Kürze erscheinen soll. Thema des Films wird wohl das Comeback von Linkin Park 2024 mit ihrer neuen Sängerin Emily Armstrong sein. Die Doku soll in Kinos weltweit laufen. Wann genau, hat die Band noch nicht verraten. 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
0: Danke Martin.
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0: Es geht um eure Songs, es geht um eure Geschichten, die alle will ich haben für unseren Sound. Eure Rocksongs eures Lebens, die schickt ihr mir jetzt in unsere App. Und der nächste kommt gleich vom Johannes aus Oberösterreich. In ein paar Minuten. Die Red Hot Chili Peppers, jetzt 2 nach 8.
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0: 11 nach 8 am Dienstag.
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0: Eure Songs. Unser Sound, der beste Rock nonstop. Ihr schickt mir die Songs, die euch am allerwichtigsten sind, jetzt in der Rockantenne Österreich App. Und mit ein bisschen Glück rufe ich euch an. Ich schenke euch für jeden eurer Songs das Rockantenne Österreich Heferl. Und am allerwichtigsten natürlich, wir wecken gemeinsam ganz Österreich mit eurem Song.
2: Hallo, ich bin der Johannes, ich bin aus Lotzburg, das ist im schönen Oberösterreich und der Rocksong meines Lebens ist Cherry Pie von Warrant. Also immer, wenn ich den her, da zieht es mir einfach ein Lächeln auf, ganz egal wie die Stimmung ist, nachher bin ich gut drauf. Und das Video und der Song erinnern mich halt an die Jugendzeit, mit solchen Songs bin ich groß geworden. Das ist einfach geil, ich kann es nicht anders beschreiben, sorry. Ich wollte nichts besser sein.
0: Aber das ist eigentlich schon die beste Beschreibung, die es geben kann, glaube ich, oder?
2: Ja, nein, also ich finde es einfach klasse und mit den Songs bin ich groß geworden und in mein Rockleben reingekommen und das bringt Erinnerungen vierer und ich kann es nicht, es bringt eine gute Laune und was will ich mehr?

0: Einer der perfektesten Songs fürs Autofahren. Dienstag, 19 nach 8.
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0: Einige von euch sind ja schon unterwegs, weil sie extra motiviert sind. Ja, heute schon unterwegs nach Nickelsdorf. Es geht um die besten Caravanplätze. Klar, zum Party machen, zum Eskalieren. Einfach einmal aussteigen aus dem Alltag für ein paar Tage. Und wir haben hier unseren eigenen Mann bei uns, der schaut, dass wir alle am Nova feiern können. Ab Donnerstag in Nickelsdorf. Mein Kollege, der Matze, den nennen wir ja hier nur Montage Matze, weil der sich um alle Dinge kümmert, die aufgebaut werden, und baut ihm jetzt auch beim Nova Rock auf. Gerade Nickelsdorf kümmert sich da um Stände, die Bühnen, das Gelände drumherum. Matze, guten Morgen nach Nickelsdorf. Wo erwische ich dich gerade?
2: Ich stehe wirklich wortwörtlich zwischen beiden Bühnen in unserem Lager. Und ich sehe jetzt gerade, ich sehe gerade die Innenseite eines LKWs. Aber ansonsten sehe ich einfach das Leiergerüst der Bühnen, das Design der Bühnen, was immer mehr Form annimmt. Ich schaue jetzt auch gerade auf das VIP-Zelt, wo auch der VIP-Bereich gerade verfeinert wird nochmal. Und ja, das Dach von der Blue Stage ist von oben, Red Stage wird gerade hochgezogen. Also ja, geht's einfach an.
0: Ja. Wie schaut es denn bei euch aus? Ich meine, ihr seid ja arbeitsmäßig sehr, sehr viel unterwegs. Kommt ihr eigentlich eher auch zum Feiern oder seid ihr da wirklich nur beschäftigt, dass auch alles stehen bleibt, da wo es soll?
2: Naja, also vor Nova geht es auf jeden Fall darum, dass die Sachen da stehen, wo sie sind und auch passen. Wenn alles passt, was man ja dann nach dem ersten Spieltag sieht oder während dem ersten Spieltag, haben wir natürlich dann während dem Nova Rock schon Zeit, uns auch unsere Bands anzusehen, die wir schauen wollen. Also das kommt natürlich auch nicht zu kurz. Das ist die Kirche auf dem Kreuzchen bei diesem Job.
0: Das glaube ich, ja. Auf welche Bands freust du dich besonders dieses Jahr?
2: A Day to Remember und All Time Low, ehrlicherweise. All Time Low habe ich schon gesehen im Februar. Und A Day to Remember, einer meiner absoluten Lieblingsbands und lange nicht mehr live gesehen.
0: Sehr, sehr geil. Liebe Grüße nach Nickelsdorf. Jetzt lasst dich weiter aufbauen. Und wettermäßig kann ich euch auch schon eins mitgeben. Es wird sicher nicht das heißeste Nova Rock aller Zeiten. Gummistiefel solltet ihr vielleicht auch nicht zu Hause lassen. Und der Festival Sommer, der gehört ja uns hier bei Rock Antenne Österreich. Und am Nova Donnerstag sind Sie hier schon dran, allerdings mit Frank Carter, die Sex Pistols. Jetzt in der Rockantenne Österreich Frühschicht.

0: 8:28 Uhr.
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0: Diego ist el Silencio. Entre dos Tierras und Don Henley. Dirty Laundry gibt's gleich hier in der Rockantenne Österreich Frühschicht.
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12: Im Studio Alexander Fay Konja, guten Morgen. Einen Tag vor der Budgetrede im Parlament spießt es sich innerhalb der Regierung noch an der Parteienförderung und beim geplanten AMS-Sparpaket. Deshalb treffen sich ÖVP, SPÖ und NEOS heute noch zur langen Nacht der Koordinierung. Dort wollen die jeweiligen Verhandler der Parteien auf den letzten Drücker noch Durchbrüche schaffen. Das Budget selbst ist fertig. Finanzminister Matterbauer stellt es morgen dann dem Nationalrat vor. Die Austrian Airlines setzen ihre Flüge von und nach Tel Aviv wieder bis einschließlich 12. Juni aus. Passagiere, die betroffen sind, werden informiert und umgebucht. Eigentlich sind die Flüge am 2. Juni wieder aufgenommen worden. Weil die Sicherheitslage jetzt aber wieder unklar ist, sind sie storniert. Die Lage vor Ort wird weiter genau beobachtet, heißt es von der AUA. Das ist ein neuer Rekord. Über 100 Tonnen Drogen sind in Chile entdeckt worden, versteckt in Containern mit Holzlieferungen für Europa. Hauptsächlich Kokain und Ketamin haben die Behörden in insgesamt 45 Containern aus Bolivien gefunden. Der geschätzte Verkaufswert am europäischen Markt über 7 Milliarden Euro.
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0: Don Henley in der Rockantenne Österreich Frühschicht, Dienstag, 8.42 Uhr.
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0: Ich schenke euch was, immer am Dienstag, weil ich's kann. Unser Album der Woche, das kommt diese Woche von Shinedown.

Shinedown, das neue Album 8. Von der ersten Single bis zum Album hat es 1,5 Jahre gedauert, aber es hat sich ausgezahlt zu warten. Aber das hört ihr bald schon bei euch zu Hause, und zwar das ganze Album geschenkt. Aber nur, wenn ihr Folgendes wisst oder ja, zumindest gut raten könnt. Es geht um einen Song, den ich umgedreht habe. Ich spiele euch den jetzt rückwärts vor. Und ihr sagt mir, welcher das ist. 08000 18 666.

Band an die 80er, welcher Song kann das gewesen sein? Aber halt rückwärts. 0800 18 666. Jetzt anrufen und ich schenke euch unser Album der Woche von Shinedown. Und so klingt's.

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0: R.A.M. am Dienstag, 8.52 Uhr.
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0: Unser Album der Woche immer hier am Dienstag zum Abholen bei mir. Heute geht's um das neue Shinedown-Album, auf das Fans ja schon, ja, kann man sagen, fast ewig haben warten müssen. Das schenke ich euch. Wenn ihr mir jetzt Folgendes beantworten könnt: Welcher Song ist das hier? Eben allerdings rückwärts.

0: 1666. Andi Kasper hier, wen habe ich dran?
1: Guten Morgen, der Thomas.
0: Woher rufst du an?
1: Aus Österreich, aus Vorarlberg.
0: Vorarlberg, okay, liebe Grüße nach Vorarlberg. Wo bist du gerade unterwegs, Thomas? Was machst du gerade?
1: Ich bin gerade in der Werkstatt hier am Montieren.
0: Oh, cool, was montierst denn du so?
1: Kräne.
0: Kräne? Alter, wie geil. Okay, das ist aber eine coole Sache. Ist das so richtig so Baukräne oder wie?
1: Ja, das sind Containerkräne.
0: Wow, okay. Welcher glaubst du ist es?
1: Poison, das Lied von Alice Cooper.
0: Jawohl! Sehr, sehr cool. Und bei euch in der Werkstatt läuft auch Antenne Österreich, das finde ich auch perfekt. Thomas, du bekommst zu mir natürlich das neue Shinedown-Album geschenkt. 8 heißt moderner Rock, der wirklich sehr, sehr geil ist.
1: Super, vielen Dank.

0: Der Rockantenne Österreich Frühschicht. Gleich geht's weiter mit Sheryl Crow. Soak Up The Sun gibt's gleich nach den Musiknews. Da geht's um die Stones. Die bringen eine Special Edition ihres neuen Albums zur Fußball-WM raus. Alles dazu gleich um Punkt 9.
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0: Das Rockantenne Österreich Wetter. Heute um einiges unbeständiger. Schon in der Früh und am Vormittag in Vorarlberg, Salzburg, Tirol und Oberösterreich kräftige Regenschauer. In Wien, Niederösterreich und im Burgenland und auch in der Steiermark. Teilweise noch sonnig, aber im Laufe des Tages kommen noch kräftige Gewitter durch, stellenweise auch mit starken Unwettern und Hagel bei 16 bis 30 Grad. Morgen, der Mittwoch, der bleibt dann auch eher grau und nass, vor allem in Tirol, in Salzburg, in Kärnten, in der Steiermark, aber auch in Oberösterreich regnet es immer wieder und da wird auch der meiste Regen runterkommen. Ein bisschen freundlicher schaut es aus in Wien, Niederösterreich und im Burgenland, da bleibt es häufiger trocken. Zwischendurch kommt da sogar die Sonne raus bei 15 bis 22 Grad.
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3: Im Studio Alexander Fekonja. Ein halbes Jahr ist die Choralmbahn mittlerweile schon auf Schiene. Rund 7000 Fahrgäste täglich nutzen die schnelle Verbindung zwischen Graz und Klagenfurt, ziehen die ÖBB zufrieden Bilanz. Am Fahrplan soll vorerst nicht gerüttelt werden. Man sei gut aufgestellt, heißt es. 29 Verbindungen gibt es täglich, wo es vorher 8 Busverbindungen waren. Nach dem schweren Erdbeben der Stärke 7,8 auf den Philippinen ist die Zahl der Todesopfer auf mindestens 37 gestiegen. Es gibt mehr als 480 Verletzte. Laut US-Erdbebenwarte war es das weltweit stärkste Beben dieses Jahres. Insgesamt rund 88.000 Menschen sind von den Folgen des Bebens betroffen, heißt es vom Zivilschutz. Rund 20.000 Menschen mussten ihre Häuser verlassen. Und kurz vor dem Fußball-WM-Start bekommt FIFA-Boss Gianni Infantino noch Druck vom früheren UEFA-Präsident Michel Platini. Der hat in Frankreich Strafanzeige gegen Infantino eingereicht. Platini wirft ihm und 5 weiteren Funktionären vor, seine Kandidatur als FIFA-Präsident vor über 10 Jahren durch eine Verschwörung verhindert zu haben. Stattdessen ist damals eben Infantino zum FIFA-Chef gewählt worden.
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4: Die Rolling Stones tun sich mit der FIFA für die Weltmeisterschaft zusammen. In Kooperation mit dem Weltfußballverband erscheinen 3 limitierte Vinylausgaben des neuen Stones-Albums Foreign Tongues in einer eigenen World Cup-Edition. Außerdem ist der neue Song In the Stars in einer Remix-Version Teil des diesjährigen WM-Albums. Eine Merchandise-Linie wird ebenfalls folgen. 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
5: Danke, Martin.
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5: Dienstag und wir lassen uns heute fix nichts gefallen. Und das ist der Sound dazu, Twisted Sister, 5 nach 9.
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0: Andernmals. Hier ist die Rockantenne Österreich Frühschicht am Dienstag, 18 nach 9.
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0: Eure Songs, eure Geschichten, die brauchen wir hier für unseren Sound. Ihr schickt mir eure Rocksongs eures Lebens, ich melde mich bei euch, wir plaudern über den Song, der einfach zu eurem Leben dazugehört und ich schenke euch dafür das Rockantenne Österreich.
2: Hallo, ich bin der Johannes, ich bin aus Ludsburg, das ist im schönen Oberösterreich und der Rocksong meines Lebens ist Cherry Pie von Warrant. Also immer wenn ich den her, da zieht es mir einfach ein Lächeln auf, ganz egal wie die Stimmung ist, nachher bin ich gut drauf.
3: Hallo, das ist die Tanja aus Kärnten und mein Rocksong des Lebens ist Pink Floyd mit Another Brick in the Wall. Mein Papa hat sich damals, da war ich 6 Jahre, einen LP-Player gekauft und da war das allererste Lied, was drauf gespielt worden ist, eben dieses eine Lied.
0: Welcher Song ist es bei euch? Schreibt ihr mir jetzt in der Rockantenne Österreich App und vielleicht wecken wir schon morgen gemeinsam ganz Österreich mit eurem Song. Bei mir immer ganz vorne dabei grungige Sounds aus den 90ern. Die Stone Temple Pilots. Jetzt.

0: sind im Sommer wieder auf Tour und sie haben heute was zu feiern. Uriah Heep, die feiern ja den 79er von ihrem Gitarristen, von Mick Box. Hier ist die Rockantenne Österreich Frühschicht. Dienstag, 9:28 Uhr.
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0: Wird's wieder ein bisschen lauter? Finger Death Punch mit ihrem Cover Bad Company und die Foo Fighters. Learn to Fly gleich hier in der Rockantenne Österreich Frühschicht.
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10: Im Studio Alexander Fekonja. Ein halbes Jahr ist die Choralmbahn mittlerweile schon auf Schiene. Rund 7000 Fahrgäste täglich nutzen die schnelle Verbindung zwischen Graz und Klagenfurt, ziehen die ÖBB zufrieden Bilanz. Am Fahrplan soll vorerst nicht gerüttelt werden. Man sei gut aufgestellt, heißt es. 29 Verbindungen gibt es täglich, wo es vorher 8 Busverbindungen waren. Nach dem schweren Erdbeben der Stärke 7,8 auf den Philippinen ist die Zahl der Todesopfer auf mindestens 37 gestiegen. Es gibt mehr als 480 Verletzte. Laut US-Erdbebenwarte war es das weltweit stärkste Beben dieses Jahres. Insgesamt rund 88.000 Menschen sind von den Folgen des Bebens betroffen, heißt es vom Zivilschutz. Rund 20.000 Menschen mussten ihre Häuser verlassen. Und kurz vor dem Fußball-WM-Start bekommt FIFA-Boss Gianni Infantino noch Druck vom früheren UEFA-Präsident Michel Platini. Der hat in Frankreich Strafanzeige gegen Infantino eingereicht. Platini wirft ihm und 5 weiteren Funktionären vor, seine Kandidatur als FIFA-Präsident vor über 10 Jahren durch eine Verschwörung verhindert zu haben. Stattdessen ist damals eben Infantino zum FIFA-Chef gewählt worden.
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0: Rockantenne Österreich Frühschicht am Dienstagvormittag und einige von euch sind ja vielleicht schon unterwegs, packen schon die letzten Sachen und machen sich auf den Weg nach Nickelsdorf. Es geht los, Nova Rock diese Woche und wer einen guten Platz erwischen will, sollte früh dran sein, wissen wir alle. Martin Hammerl, der holt sich heute auf jeden Fall keinen Platz, weil du bist heute hier.
1: Nein,
0: das kann man schon mal ausschließen.
1: Wir halten die Stellung, Andi.
0: Aber du sorgst dafür, dass, sagen wir mal, das Reiseproviant vielleicht passt.
1: Der Reiseproviant und was zum Mitraten gibt es auch am Nachmittag. Ja, heute im Rockantenne Österreich Homerun wieder Lyric oder Lüge. Am Dienstagnachmittag auf fixe Kategorie. Mein lieber Kollege Manuel Gärtner schnappt sich einen Songtext. Er verwurstet ihn, übersetzt ihn auf Deutsch. Und eure Aufgabe ist es rauszufinden, war das jetzt wirklich ein Songtext, den er auf Deutsch übersetzt hat, oder hat er sich absoluten Blödsinn einfallen lassen? Zum Mitraten für alle, die am Nachmittag unterwegs sind Richtung Nickelsdorf und auch für alle, die daheim geblieben sind. Für die richtige Antwort gibt es auf alle Fälle jede Menge Bier auf unsere Rechnung.
0: Und ich sage mal so, die Wahrscheinlichkeit, dass der Manuel sich einen absoluten Blödsinn einfallen hat lassen, ist relativ hoch.
1: Ja.
0: Aber es kann natürlich auch ganz anders sein. Wir werden es hören heute im Rockantenne Österreich Homerun und der startet wie immer um 15 Uhr.

0: Fantastischer Sound von Bon Jovi. Gleich Punkt 10.
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0: Deine Songs singen wir heute Abend im Stadion. Rock in Peace, Chester und Journey. Ich glaube, es zum Runterkommen am Dienstagvormittag. Gleich hier. Bei Rockantenne Österreich.
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8: Das Rockantenne Österreich Wetter. Heute um einiges unbeständiger. Schon in der Früh und am Vormittag in Vorarlberg, Salzburg, Tirol und Oberösterreich kräftige Regenschauer. In Wien, Niederösterreich und im Burgenland und auch in der Steiermark. Teilweise noch sonnig, aber im Laufe des Tages kommen noch kräftige Gewitter durch, stellenweise auch mit starken Unwettern und Hagel bei 16 bis 30 Grad. Morgen, der Mittwoch, der bleibt dann auch eher grau und nass, vor allem in Tirol, in Salzburg, in Kärnten, in der Steiermark, aber auch in Oberösterreich regnet es immer wieder und da wird auch der meiste Regen runterkommen. Ein bisschen freundlicher schaut es aus in Wien, Niederösterreich und im Burgenland, da bleibt es häufiger trocken, zwischendurch kommt da sogar die Sonne raus bei 15 bis 22 Grad.
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9: Im Studio Alexander Fekonja. Europas 100 größte Unternehmen machen unsere Gesellschaft immer ungleicher. Das zeigt eine neue Oxfam-Studie. Firmenchefs haben demnach 2024 im Schnitt 78 Mal mehr verdient als ihre Beschäftigten und Männer knapp 11% mehr als Frauen. Oxfam will deshalb, dass Gehaltsunterschiede zwischen Top-Management und Belegschaft begrenzt werden. Ein US-Gericht hat Präsident Trumps verschärfte Visa-Regeln zurückgepfiffen. Dass man verpflichtend $100.000 für ein Arbeitsvisum zahlen muss, ist damit vorerst vom Tisch. Mit dem Visum können US-Firmen hochqualifizierte Fachkräfte wie Programmierer ins Land holen. Bisher waren dafür nur einige tausend Dollar fällig. Die Trump-Regierung will aber dagegen berufen. Ein halbes Jahr ist die Choralmbahn mittlerweile schon auf Schiene. Rund 7000 Fahrgäste täglich nutzen die schnelle Verbindung zwischen Graz und Klagenfurt, ziehen die ÖBB zufrieden Bilanz. Am Fahrplan soll vorerst nicht gerüttelt werden. Man sei gut aufgestellt, heißt es. 29 Verbindungen gibt es täglich, wo es vorher 8 Busverbindungen waren.
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11: Das Rockantenne Österreich Wetter. Heute um einiges unbeständiger. Schon in der Früh und am Vormittag in Vorarlberg, Salzburg, Tirol und Oberösterreich kräftige Regenschauer. In Wien, Niederösterreich und im Burgenland und auch in der Steiermark. Teilweise noch sonnig, aber im Laufe des Tages kommen noch kräftige Gewitter durch, stellenweise auch mit starken Unwettern und Hagel bei 16 bis 30 Grad. Morgen, der Mittwoch, der bleibt dann auch eher grau und nass, vor allem in Tirol, in Salzburg, in Kärnten, in der Steiermark, aber auch in Oberösterreich regnet es immer wieder und da wird auch der meiste Regen runterkommen. Ein bisschen freundlicher schaut es aus in Wien, Niederösterreich und im Burgenland, da bleibt es häufiger trocken. Zwischendurch kommt da sogar die Sonne raus bei 15 bis 22 Grad.
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12: Im Studio Martina Steidl.
13: Künstliche Intelligenz wird immer mehr zum neuen Reisebüro, laut einer aktuellen Autoscout24-Umfrage. Hat ein Fünftel der Österreicherinnen und Österreicher KI schon für die Reiseplanung genutzt. Bei den unter 30-Jährigen ist es sogar fast jede und jeder Zweite. Gefragt sind da vor allem Tipps für Ausflüge und Sehenswürdigkeiten, Restaurantempfehlungen und Hotelinformationen. In Mailand hat die Polizei 3 Männer festgenommen, gegen die Staatsanwaltschaft Graz wegen Mordversuchs ermittelt hat. Nach einem 4. Verdächtigen wird noch gesucht. Den 4 Männern aus Ägypten werden neben versuchtem Mord auch Freiheitsberaubung und sexuelle Gewalt in der Steiermark vorgeworfen. Das Opfer, ebenfalls ein Ägypter, soll im Februar von den Verdächtigen schwer misshandelt worden sein. Und historischer Schlag gegen das organisierte Verbrechen. Ermittler in Chile haben mehr als 100 Tonnen Drogen entdeckt. Der größte Fund bisher versteckt in Containern mit Holzlieferungen für Europa. Hauptsächlich Kokain und Ketamin haben die Behörden in insgesamt 45 Containern aus Bolivien sichergestellt. Der geschätzte Verkaufswert am europäischen Markt liegt bei über 7 Milliarden Euro.
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0: Hallo liebe Rock-Community, Martin Hammerle vom Rockantenne Österreich Homerun und natürlich begleiten wir euch auch durch diesen Dienstagnachmittag mit dem besten Rock nonstop, egal ob's in der Arbeit ist oder vielleicht am Weg zum Nova Rock, wo wir dabei sind. Ja, und für diesen Dienstagnachmittag schenken wir euch außerdem noch das Bier mit unserem Lyric- oder Lüge-Rätsel. Mein lieber Kollege Manuel Gärtner schnappt sich einen Songtext oder er erfindet absoluten Blödsinn. Das ist eure Aufgabe, das rauszufinden. Machen wir heute Nachmittag wieder im Rockantenne Österreich Homerun von 15 bis 20 Uhr.
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3: Das Rockantenne Österreich Wetter. Heute um einiges unbeständiger. Schon in der Früh und am Vormittag in Vorarlberg, Salzburg, Tirol und Oberösterreich kräftige Regenschauer. In Wien, Niederösterreich und im Burgenland und auch in der Steiermark. Teilweise noch sonnig, aber im Laufe des Tages kommen noch kräftige Gewitter durch, stellenweise auch mit starken Unwettern und Hagel bei 16 bis 30 Grad. Morgen, der Mittwoch, der bleibt dann auch eher grau und nass, vor allem in Tirol, in Salzburg, in Kärnten, in der Steiermark, aber auch in Oberösterreich regnet es immer wieder und da wird auch der meiste Regen runterkommen. Ein bisschen freundlicher schaut es aus in Wien, Niederösterreich und im Burgenland, da bleibt es häufiger trocken. Zwischendurch kommt da sogar die Sonne raus bei 15 bis 22 Grad.
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5: 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Im Studio Martina Steidl. Kein Kredit oder auch kein Handyvertrag und das nur aufgrund von Alter, Geschlecht oder Wohnort. Das wirft Datenschützer Max Schrems der Kreditauskunftsfirma Griff vor. Eine Art Datenbank, die entscheidet, ob jemand kreditwürdig ist oder nicht. Das Problem ist aber, dass die Bewertung eben nicht auf den tatsächlichen Finanzdaten basiert, so Schrems, der heute eine erste Klage einbringt. Eine Sammelklage ist geplant. Von Griff heißt es, dass jene ohne negative Finanzmeldungen immer einen positiven mittelmäßigen Score haben, um am Wirtschaftsleben teilnehmen zu können. Künstliche Intelligenz wird immer mehr zum neuen Reisebüro. Laut einer aktuellen Autoscout24-Umfrage hat ein Fünftel der Österreicherinnen und Österreicher KI schon für die Reiseplanung genutzt. Bei den unter 30-Jährigen ist es sogar fast jede und jeder Zweite. Gefragt sind da vor allem Tipps für Ausflüge und Sehenswürdigkeiten, Restaurantempfehlungen und Hotelinformationen. Keine 8, sondern eine 3. In Italien haben Experten des Kulturministeriums ein Gemälde um 500 Jahre zu jung datiert. Die Madonna mit Jesuskind stammt nicht aus dem Jahr 1850, sondern aus dem Jahr 1350. Damit ist das Werk eines anonymen Meisters aus der norditalienischen Region Emilia Romagna auch erheblich mehr wert. Es wird auf etwa eine 500.000 Euro geschätzt.
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9: Das Rockantenne Österreich Wetter. Heute um einiges unbeständiger. Schon in der Früh und am Vormittag in Vorarlberg, Salzburg, Tirol und Oberösterreich kräftige Regenschauer. In Wien, Niederösterreich und im Burgenland und auch in der Steiermark. Teilweise noch sonnig, aber im Laufe des Tages kommen noch kräftige Gewitter durch, stellenweise auch mit starken Unwettern und Hagel bei 16 bis 30 Grad. Morgen, der Mittwoch, der bleibt dann auch eher grau und nass, vor allem in Tirol, in Salzburg, in Kärnten, in der Steiermark, aber auch in Oberösterreich regnet es immer wieder und da wird auch der meiste Regen runterkommen. Ein bisschen freundlicher schaut es aus in Wien, Niederösterreich und im Burgenland, da bleibt es häufiger trocken. Zwischendurch kommt da sogar die Sonne raus bei 15 bis 22 Grad.
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10: Im Studio Martina Steidl. Zusammen mit Jugendlichen berät Medienminister und Vizekanzler Andreas Babler heute bei einem runden Tisch zum geplanten Social-Media-Verbot für alle unter 14. Ob das neue Gesetz noch heuer in Kraft tritt, ist unklar. Über den Sommer will Babler aber den gesetzlichen Prozess starten. Er sei auch gut im Plan. Offen ist vor allem noch die technische Umsetzung. Die Daten der Kinder und Jugendlichen sollen auch nicht in die Hände der Social-Media-Plattformen gelangen, so Babler. Der Handy- oder Stromvertrag kann nicht abgeschlossen werden. Der Kreditantrag wird abgelehnt. Den Grund dafür wissen die wenigsten. Die Kreditauskunftsfirma Griff hat wohl entschieden, ob jemand kreditwürdig ist oder nicht. Aufgrund von Daten wie Alter, Geschlecht oder Wohnort. Wer etwa in einer schlechten Wohngegend lebt, wird automatisch schlechter bewertet. Datenschützer Max Schrems reicht nun eine erste Klage ein. Griff dürfe diese Daten gar nicht haben. Das Unternehmen hat die Vorwürfe zurückgewiesen. Notstand in Neuseelands Hauptstadt Wellington.

0: hunderte Menschen sind vor einer Sturmflut mit 11 Meter hohen Wellen in Sicherheit gebracht worden. Küstenbewohner wurden angewiesen, in höher gelegene Gebiete zu fliehen. Wer zurückbleibt, dem wird nicht geholfen, heißt es. Flüge wurden gecancelt, ein Kleinflugzeug am Boden ohne Menschen an Bord wurde sogar umgeweht.
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10: Das Rockantenne Österreich Wetter. Heute um einiges unbeständiger. Schon in der Früh und am Vormittag in Vorarlberg, Salzburg, Tirol und Oberösterreich kräftige Regenschauer. In Wien, Niederösterreich und im Burgenland und auch in der Steiermark. Teilweise noch sonnig, aber im Laufe des Tages kommen noch kräftige Gewitter durch, stellenweise auch mit starken Unwettern und Hagel bei 16 bis 30 Grad. Morgen, der Mittwoch, der bleibt dann auch eher grau und nass, vor allem in Tirol, in Salzburg, in Kärnten, in der Steiermark, aber auch in Oberösterreich regnet es immer wieder und da wird auch der meiste Regen runterkommen. Ein bisschen freundlicher schaut es aus in Wien, Niederösterreich und im Burgenland, da bleibt es häufiger trocken, zwischendurch kommt da sogar die Sonne raus bei 15 bis 22 Grad.
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13: Ein klares Nein zur Paketsteuer kommt heute einmal mehr vom Handel. Sie würde längst nicht nur große ausländische Online-Händler wie Temu oder Shein treffen, sondern vor allem österreichische Familien und heimische Händler, heißt es. Ein wirtschaftliches Eigentor. Morgen will Finanzminister Marta Bauer sein Doppelbudget ja im Parlament präsentieren. Die Paketsteuer ist ein Teil davon. Sie soll die Mehrwertsteuerhalbierung auf Grundnahrungsmittel finanzieren. Zusammen mit Jugendlichen berät Medienminister und Vizekanzler Andreas Babler heute bei einem runden Tisch zum geplanten Social-Media-Verbot für alle unter 14. Ob das neue Gesetz noch heuer in Kraft tritt, ist unklar. Über den Sommer will Babler aber den gesetzlichen Prozess starten. Er sei auch gut im Plan. Offen ist vor allem noch die technische Umsetzung. Die Daten der Kinder und Jugendlichen sollen auch nicht in die Hände der Social-Media-Plattformen gelangen, so Babler. Keine 8, sondern eine 3. In Italien haben Experten des Kulturministeriums ein Gemälde um 500 Jahre zu jung datiert. Die Madonna mit Jesuskind stammt nicht aus dem Jahr 1850, sondern aus dem Jahr 1350. Damit ist das Werk eines anonymen Meisters aus der norditalienischen Region Emilia Romagna auch erheblich mehr wert. Es wird auf etwa eine 500.000 Euro geschätzt.
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Länger war es ruhig um eine der besten Rockbands Kanadas. Aber jetzt melden sich Theory of a Dead Man lautstark zurück. Die Single Barricade von Theory of a Dead Man ist neu auf Rockantenne Österreich.

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8: Das Rockantenne Österreich Wetter und aufpassen, da sind jetzt stellenweise Unwetter unterwegs, vor allem in Niederösterreich und im Burgenland ist da die Gefahr. Derzeit in Bregenz nur noch 14 Grad, in Klagenfurt sind es noch 24 und auch in Wien noch sehr warm mit 27 Grad im Westbahnhof. Am Abend und in der Nacht gibt es oft weiter Regen und starken Wind, der wird bis zu früh aber dann weniger, der Wind zumindest. Morgen Mittwoch dann kühler mit allerhöchstens 24 Grad, viel Regen und Gewitter von Vorarlberg bis Oberösterreich und Kärnten, da kommt viel runter, im restlichen Land auch immer wieder Regen, aber im Vergleich weniger.
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10: 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Im Studio Martina Steidl. Die Europäische Drogenagentur warnt vor neuen Drogen. Ständig würden nicht nur neue Cannabisprodukte auftauchen, jede Woche würde mittlerweile auch eine neue psychoaktive Substanz entdeckt. Auch der Kokainmarkt bleibt auf hohem Niveau, heißt es. Drogenschmuggler setzen mittlerweile immer öfter auf kleinere Häfen und auf Übergaben auf See mit Hilfe von Schnellbooten oder Drohnen. Am Donnerstag startet das Nova Rock, Österreichs größtes Rockfestival, mit seinem musikalischen Programm auf drei Bühnen. Erste Fans sind schon heute angereist. Bis Sonntag werden insgesamt mehr als 200.000 Besucher erwartet. Rund 80 Bands treten auf dem Gelände bei Nickelsdorf auf. Wer kann, sollte öffentlich zu den Pannonia Fields im Burgenland anreisen. Ein Bär hat seit Tagen eine Stadt nördlich von Tokio unsicher gemacht. Jetzt ist das Tier eingefangen. Der Bär war in einem Einkaufszentrum und auch vor mehreren Schulen aufgetaucht. Diese waren dann seit gestern zur Sicherheit geschlossen. Jäger, Polizisten und weitere Beamte haben den Bär nun nahe einem Wohnhaus umstellt, betäubt und abtransportiert.
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8: Einen wunderschönen Dienstagnachmittag. Wir schauen gleich zu den Pannonia Fields nach Nickelsdorf, wo das Nova Rock in die letzten Vorbereitungen geht. Schauen wir mal, wie es ihnen geht, ob sie das Regenwetter schon erwischt hat oder ob es noch passt. Wir hören gleich hin. Österreichweit über DAB Plus und in ganz Wien auch über UKW.
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0: Der Rockhans in Österreich Home Run am Dienstagnachmittag und es geht so richtig los gerade in Nickelsdorf. Das Novarock Festival startet mit den ersten, die angereist sind. Unser Montagematze ist vor Ort und baut das Festival mit seinen Kollegen auf. Hören wir mal, wie es so ist am ersten offiziellen Anreisetag. Hat das Wetter gehalten bis jetzt?
1: Ja, servus. Wetterupdate aus Nickelsdorf. Der Regen verschiebt sich immer weiter nach hinten, aber ich glaube, oder wir glauben, er wird jetzt dann schon langsam mal kommen. Der Boden hat es einmal bitter nötig, weil ich sehe auch nichts außer Staub. Na, aber es geht alles sehr, sehr gut voran. Die ersten Caravan-Gäste sind ja schon am Campingplatz und wir freuen uns, wenn die Bühnen dann loslegen und wir das Gelände öffnen können. Schauen wir, dass das Wetter schön wird, nicht zu heiß, nicht zu nass. Haben wir das immer schon gehabt? Keine Ahnung, aber wünschenswert wäre es. Bis dann, wir sehen uns in Nickelsdorf.
0: Na, das klingt ja nicht so schlecht. Und ja, der Regen, der wird jetzt dann einmal kommen, zumindest heute. Aber am Wochenende schaut es ja ganz okay aus vom Wetter her bis jetzt fürs Novarock Festival. Wir freuen uns, wir halten euch natürlich auf dem Laufenden, was sich dort tut. Und wir versorgen euch auch mit der besten Musik von dort, so wie zum Beispiel jetzt hier. Alter Bridge werden ja groß aufspielen. Addicted to Pain hier im Rockantenne Österreich Home Run. Ab geht's.

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1: Rage. Ja, das ist noch einmal ein Motivationsschub für den Dienstagnachmittag und dann kommen wir wieder runter. Mit dem wunderschönen Song Undisclosed Desires von Muse. Gleich hier im Rock an seinen Österreich Home Run.
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0: Survivor hier im Rock Antenne Österreich Home Run am Dienstag. Liebe Leute, es gibt Bier.
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0: Es gibt das nächste Rätsel für euch. Mein lieber Kollege Manuel Gärtner, der hat sich einen Songtext geschnappt aus dem Rock- oder Metal-Bereich, ja, und den auf Deutsch übersetzt. Oder er hat sich einfach absoluten Blödsinn einfallen lassen, wie es ihm gerade so gekommen ist. Eure Aufgabe ist es, den Unterschied rauszufinden. Ist das jetzt hier ein echter Songtext, den ihr hört, oder ist es absoluter Blödsinn, den sich der Manuel einfallen lassen hat? Die richtige Antwort auf diese Frage, die bringt euch jede Menge Bier auf unsere Rechnung. So, hier das Rätsel für heute. Ich bin gespannt, wie es euch geht.
2: Im Nebel bewegen und winden sich dunkle Gestalten. War das alles real oder nur eine Art Hölle? 666, die Zahl des Tieres. Hölle und Feuer wurden erzeugt, um entfesselt zu werden.
0: Eine Zeile habe ich gehört, wo ich sage, da klingelt es vielleicht oder eben auch nicht. Das ist die Frage, ja. 0800 18 666, los geht's. Es geht um das Feierabendbier auf unsere Rechnung. War das ein echter Text oder nicht? 0800 18 666, die Auflösung in knapp einer halben Stunde hier im Rock Antenne Österreich Home Run.

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1: Nickelback. Inzwischen echt schon ein Klassiker, wirklich. Photograph gleich. Und da machen wir Ace Frehley mit New York Groove noch. Gleich hier im Rock Antenne Österreich Homeland 2x4.
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1: Das Rockantenne Österreich-Wetter, das schaut jetzt nass aus in weiten Teilen des Landes und auch um einiges kühler. In Innsbruck aktuell 16 Grad, in Klagenfurt sind es noch 25 Grad am Wörtherseeufer und in Krems in Niederösterreich aktuell 21 Grad. Am Abend und in der Nacht gibt es oft weiter Regen und starken Wind, bis zur Früh wird der weniger. Morgen Mittwoch dann kühler mit allerhöchstens 24 Grad, viel Regen und Gewitter von Vorarlberg bis Oberösterreich und Kärnten, da kommt einiges runter. Im restlichen Land auch immer wieder Regen, aber weniger.
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8: Im Studio Martina Steidl. In Österreich ist erstmals das Alonshan-Virus nachgewiesen worden. Forscher von der MedUni Wien haben dafür tausende Zeckenproben genetisch analysiert und festgestellt, dass es in Mitteleuropa recht weit verbreitet ist. Infektionen sind aber äußerst selten. Erstmals entdeckt wurde das Virus 2017 in China. Betroffene hatten meistens Fieber. Die Kreditauskunft KRIF soll eine Art Schattenmelderegister führen mit Daten von Millionen Menschen in Österreich. Aufgrund von Alter, Geschlecht und vor allem Wohnort wird dann die Kreditwürdigkeit berechnet. Dann kann passieren, dass es mit Strom- oder Handyvertrag nicht klappt. Datenschützer Max Schrems bringt deshalb eine erste Klage gegen KRIF ein. Eine Sammelklage soll folgen. KRIF bestreitet die Vorwürfe. Notstand in Neuseelands Hauptstadt Wellington. Hunderte Menschen sind vor einer Sturmflut mit 11 Meter hohen Wellen in Sicherheit gebracht worden. Küstenbewohner wurden angewiesen, in höher gelegene Gebiete zu fliehen. Wer zurückbleibt, dem wird nicht geholfen, heißt es. Flüge wurden gecancelt, ein Kleinflugzeug am Boden ohne Menschen an Bord wurde sogar umgeweht.
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1: Gleich mit der Auflösung zu Lyric oder Lüge. Wer von euch hat sich das Bier geholt oder war es heute zu schwierig? Wir finden es gleich raus hier im Rock Antenne Österreich

0: Der Rockantenne Österreich Home Run am Dienstag. Wie schaut's aus? Hat sich wer das Bier von euch geholt?
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0: Mein lieber Kollege Manuel Gärtner hat das Rätsel heute für euch gehabt. Ist das ein echter Songtext?
2: Im Nebel bewegen und winden sich dunkle Gestalten. War das alles real oder nur eine Art Hölle? 666, die Zahl des Tieres. Hölle und Feuer wurden erzeugt, um entfesselt zu werden.
0: Ihr habt angerufen unter 08000 18666. Der Kevin war der Schnellste in der Leitung. Der ist in Oberösterreich unterwegs zum Linkin Park Konzert nach Wien. Wie schaut's aus? Glaubst du?
3: Ich glaube, es ist richtig. Das ist immer von Iron Maiden, Name of the Beast.
0: Also, wollte ich gerade fragen, ob du es noch einmal hören magst oder nicht, aber anscheinend bist du ziemlich sicher.
3: Ich glaube schon mal, nein, das ist 666. Also
0: das war schon eine sehr verräterische Stelle, oder?
3: Auf jeden Fall, wenn du die weggelassen war mir nicht so ganz sicher gewesen.
0: Ja, mal rein in die Auflösung. Ist natürlich völlig richtig. Mir ist es genau gegangen wie dir. Ich habe mir das angehört, ja, und habe mir gedacht, hä? Und dann die eine Zeile, die hat es klingeln lassen. Ja. Also ich verstehe völlig, was du meinst. Ja, ja, einmal das Feierabendbier auf unsere Rechnung. Das gehört dir.
3: Perfekt, sehr cool, dankeschön.
0: So schaut's aus. Kevin hat abgestaubt. Nächste Woche könntet ihr die nächste Runde Lyric oder Lüge, die wartet natürlich am Dienstag wieder auf euch. Liebe Rock-Community, jetzt hier die Bands, die der Kevin richtig erkannt hat und die diese Woche am Nova Rock Festival einheizen. Iron Maiden, The Number of the Beast im Rock in Österreich Home Run.
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1: Einen absoluten Klassiker aus den 60ern. Jefferson Airplane und dann lassen wir's krachen. Mit Wolfmother. Ab geht's hier im Rock Antenne Österreich Home Run.
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0: The Cure, wir freuen uns schon sehr auf die am Nova Rock diese Woche. Friday, I'm in Love, hier im Rock an seine Österreich Home Run. Jetzt hilf mal zu ganz frischer Musik.
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0: Shinedown mit AIDS. Shinedown haben sich echt so über die letzten Jahre zu einer der Top Alternative Rock Bands der USA hochgearbeitet. Wundert mich aber gar nicht, so wie das Album klingt. Das ist großartig.

0: Shined On. So klingen die auf ihrem neuen Album. Wir hören gleich rein in voller Länge das Song Safe and Sounds. Auch die aktuelle Nummer 1 der Rockantenne Österreich Top 10 der Woche. Also dürft euch gefallen. Shined On mit 8, unser Album der Woche hier auf Rockantenne Österreich.
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1: Foreigner. Ein Klassiker, den wir mit was Aktuelleren zermischen.
2: Denn wenn du mich küsst,
1: perfekt auf dem Beginn des Feierabends. Songs verlieren. Kraftklub gleich hier im Rock Antenne Österreich Home Run.
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6: Das Rockantenne Österreich-Wetter. Da ist jetzt gerade einiges an Regen unterwegs im Land. In Bregenz nur noch 13 Grad. In Linz am Hauptplatz sind es noch 19. Und in Podersdorf im Burgenland sogar noch 21 Grad. Am Abend und in der Nacht oft weiter Regen und starker Wind. Der Wind wird bis zur Früh weniger. Morgen Mittwoch dann kühler um einiges. Es wird allerhöchstens 24 Grad geben. Viel Regen und Gewitter von Vorarlberg bis Oberösterreich und Kärnten. Und da kommen noch größere Regenmengen runter. Im restlichen Land auch immer wieder Regen, aber weniger.
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8: Im Studio Martina Steidl. Morgen erfahren wir von Finanzminister Matterbauer Details zum kommenden Doppelbudget. Die FPÖ erwartet da keinen großen Wurf. Der freiheitliche Budgetsprecher Arnold Schiefer vermisst Reformen und hat massive Bedenken. Dass die Parteien-, Club- und Akademienförderung für 2 Jahre eingefroren wird, sei ein Erfolg der FPÖ. Kanzler Stocker hatte zuvor verkündet, dass auch die Parteien ihren Teil dazu beitragen müssten, das Budget auszugleichen. In Österreich ist erstmals das Alonshan-Virus nachgewiesen worden. Forscher von der Med-Uni Wien haben dafür tausende Zeckenproben genetisch analysiert und festgestellt, dass es in Mitteleuropa recht weit verbreitet ist. Infektionen sind aber äußerst selten. Erstmals entdeckt wurde das Virus 2017 in China. Betroffene hatten meistens Fieber. Der tote Buckelwal Timmy sorgt weiter für fragwürdigen Gesprächsstoff. Nach einer teuren Rettung aus der Ostsee wurde das geschwächte Tier ja freigelassen und wenig später tot in Dänemark angeschwemmt. In einer Fabrik werden nun die Überreste des Wals verarbeitet. Alles Fett wird etwa zu Biodiesel umgewandelt.
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6: Mein Gott, so viel los in der Rockrepublik. Wir wünschen allen viel Spaß, die unterwegs sind zu Baby Metal in Kufstein heute, die unterwegs sind zu Linkin Park in Wien heute und natürlich die unterwegs sind heute zum Nova Rock Festival, das startet. Es ist eine starke Konzertwoche. Ihr habt den besten Rock nonstop dazu aufgedreht. Österreichweit über DAB Plus und in ganz Wien auch über UKW.
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0: Dio mit Holy Diver. Das ist der Rock in Österreich. Homerun am Dienstagnachmittag, 12 nach 5.
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0: Heimische Bands spielen auf, zum Beispiel Containex. Die steirischen Rap-Metaller spielen quer durchs Land aktuell. Am 18. Juli zum Beispiel in Kaindorf in ihrer steirischen Heimat. Da spielen Containex am Bareness Skateboard Fest. Und nächste Woche Freitag dann der Startschuss für den Sommer, das Szene Soundgarden Opening. Den ganzen Sommer gibt es heimische Artists bei freiem Eintritt. Und nächste Woche Freitag geht es da los mit Sebi, St. Grinzinger und den Thunder Junkies. 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
1: Smash Mouth.
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1: Und nach der guten Laune nochmal Vollgas. Papa Roach mit Getting Away with Murder. Gleich hier im Rock Antenne Österreich Home Run.
0: Willkommen im

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0: Der Dienstagnachmittag hier mit Rock Antenne Österreich beim Nova Rock Festival. Da rattern sie jetzt gerade rein, die ersten Autos, die ersten Camper. Da geht's jetzt richtig los. 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
1: Green Day. Shout out Bangin mit Holiday Guys. Mein Gott, bin ich gespannt auf das neue Album von den Stones. Bis dorthin müssen wir uns mit den alten Songs trösten. Trösten ist ein großes Wort für Brown Sugar, muss man auch dazu sagen. Gleich hier im Rock Antenne Österreich Home Run.
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3: Das Rockantenne Österreich Wetter, das schaut jetzt nass aus in weiten Teilen des Landes. In Innsbruck beim Goldenen Dachl derzeit 15 Grad. In Mariazell in der Steiermark 13 und in Wien sind es aktuell 18 Grad. Am Abend und in der Nacht oft weiter Regen und starker Wind, der spürbar ist, aber der wird bis zu früh weniger. Morgen Mittwoch, da kommt einiges an Regen runter von Vorarlberg bis Oberösterreich und Kärnten vor allem. Im restlichen Land auch immer wieder Regen, aber weniger. Und es wird kühler, allerhöchstens 24 Grad. Da, wo es länger regnet, wird es aber um einiges kühler.
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6: Im Studio Martina Steidl. Das geplante Doppelbudget der Regierung stößt bei der Opposition nicht auf Begeisterung. Die FPÖ hat massive Bedenken und sieht keine Reformen. Das Budget würde Österreich ungerechter machen, kritisieren auch die Grünen, die unter anderem Steuern für Superreiche und Millionenerben vermissen. Dass Kanzler Stocker heute angekündigt hat, dass die Parteienförderung in den kommenden 2 Jahren nicht erhöht wird, sehen sowohl FPÖ als auch Grüne als richtigen Schritt. Morgen präsentiert Finanzminister Marterbauer dann die Details zum Doppelbudget im Nationalrat. Angekündigt hat die Regierung ein Wohnbaupaket. Es geht dabei aber nicht um neue Mittel. 700 Millionen Euro sollen noch von einem früheren Wohnbaupaket vorhanden sein. Die schwarz-grüne Regierung hatte vor 2 Jahren eine Wohnbaumilliarde beschlossen. Mehr als 700 Millionen könnten die Länder aber nicht abholen, da die Förderung Mängel aufweise, heißt es aus dem Büro von Vizekanzler Babler. Er will diese Förderkriterien nun ändern. Österreichs Fußballfrauen wollen die Gruppenphase in der WM-Quali heute mit einer starken Leistung gegen Norwegen in Oslo beenden. Ein Auswärtssieg wäre eine Überraschung und würde Österreich fix Rang 3 und damit schwächere Playoff-Gegnerinnen bringen. Bei einem Remis oder einer Niederlage könnte Slowenien die ÖFB 11 überholen. Anpfiff ist jetzt um 18 Uhr.
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3: Einen wunderschönen Dienstagabend, 6:02 hier mit dem besten Rock Nonstop, österreichweit über DAB Plus und in ganz Wien auch über UKW. Hier sind Green Day.
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0: Dienstag, der Rock an seine Österreich Home Run. Schön, dass ihr dabei seid. 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Da wird das sicher eine extra spannende Rockstar-Radioshow bei uns am Wochenende.
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0: 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Juni, wieder mit Roman Gregory ab 18 Uhr. Und wenn wir schon beim Nova Rock sind, eine Band, die dort auch groß aufspielen wird, ebenfalls am Sonntag. Bring Me The Horizon, Medicine, hier im Rockantenne Österreich Home Run. 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
1: Den Iron Man. Und den Gentleman. Of the Year. Black Sabbath und die Beatsteaks. Gleich hier im Rock Antenne Österreich Home Run.
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0: Dienstagabend mit dem Rockantenne Österreich Home Run ab geht's auf Snowa Rock diese Woche. Und für die von euch, die schon ein bisschen weiter vorplanen, jetzt ein Schmankerl.
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1: Also falls ihr glaubt, nur weil später wird hier bei uns, dass es leiser wird. Nicht ganz, ja. Welcome to the Jungle. Guns N' Roses gleich. Ja, ein bisschen gönnen wir uns schon die sanften Klänge. Lifehouse auch gleich dabei hier im Rock Antenne Österreich Home Run.
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7: Das Rockantenne Österreich-Wetter, das schaut jetzt nass aus stellenweise in der Nacht. In Bregenz 14 Grad, in Klagenfurt sind es immer noch 26 Grad und in St. Pölten beim VAZ derzeit 16 Grad. Am Abend und in der Nacht oft weiter Regen und starker Wind, bis zur Früh wird der aber weniger. Morgen Mittwoch kühler, allerhöchstens 24 Grad, viel Regen und Gewitter von Vorarlberg bis Oberösterreich und Kärnten, da kommt einiges an Regen runter. Im restlichen Land regnet es auch immer wieder, aber das werden geringere Regenmengen.
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9: Im Studio Martina Steidl. Am Donnerstag wollte die Regierung eigentlich das Erneuerbaren-Ausbau-Beschleunigungsgesetz im Nationalrat beschließen, mit den Stimmen der Grünen. Die haben nun aber die für morgen geplanten Verhandlungen dazu abgesagt, wie die Energiesprecher der Dreierkoalition am Abend noch mitgeteilt haben. Wir sind aber offen für weitere Gespräche, heißt es von der Regierung. Die Grünen kritisieren die vorgesehenen Ausbauziele für erneuerbare Energien aber als zu gering und wollen dem aktuellen Vorschlag nicht zustimmen. Die FPÖ hat bereits abgewunken. Prominenter Gast nächste Woche bei der 10. Klimakonferenz Austrian World Summit in der Wiener Hofburg. Neben Initiator Arnold Schwarzenegger wird auch die ehemalige US-Vizepräsidentin Kamala Harris eine Rede halten. Die Konferenz will nicht auf Probleme aufmerksam machen, heißt es, sondern Lösungen aufzeigen. Das Urlaubsparadies Cinque Terre an der Küste der norditalienischen Region Ligurien ist besonders stark vom steigenden Meeresspiegel bedroht. In Kombination mit Sturmfluten drohen Überschwemmungen nicht nur an Stränden und kleinen Häfen, sondern auch in den historischen Ortskernen. Die an der Küste verlaufende Bahnstrecke als wichtigste Verkehrsverbindung der berühmten fünf Dörfer ist ebenfalls gefährdet, warnen Forscher.
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7: Österreichweit über DAB Plus und in ganz Wien auch über UKW. Guns N' Roses hier zum Munterwerden nochmal um 3 nach 7.
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0: Die Ärzte zu spät hier im Rock Antenne Österreich Home Run am Dienstagabend. Schön, dass ihr dabei seid.
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0: Schön, dass ihr jetzt härtere heimische Musik hört. Traitors to the Crown heute an dieser Stelle. Da warten wir immer noch auf ein Lebenszeichen. Schon ein paar Jahre nichts gehört von der Band. Ich hoffe, da tut sich noch mal was. Das ist nämlich echt feiner Metalcore. Gibt's nicht so oft in der Qualität in Österreich. Haben wir jetzt hier für euch Traitors to the Crown mit Rise Up and Fight bei Made in Austria am Dienstag.

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1: Kiss. Detroit Rock City, einer ihrer besten Songs, ich sag's wie sie ist. Und die ganz großen Emotionen mit Meatloaf, gleich ja auch noch im Rock Antenne Österreich Home Run.
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0: Fall Out Boy, thanks for the memories hier im Rock in Österreich Home Run am Dienstag.
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0: Ein bisschen mehr als ein Monat noch, bevor es beim Forest Gate abgeht. Das Festival im Schlosspark Esterhazy in Eisenstadt mit dabei. Jets, die ihr da gerade gehört habt. Außerdem The Subways, Rise Against Ash und viele mehr. Das Forest Gate am 11. Juli in Eisenstadt, präsentiert von Rockantenne Österreich. Und wir bleiben im Juli. Die Broilers kommen nach Wien gleich für zwei Termine. Hört ihr schon die großen Emotionen? Gleich zweimal in der Arena Wien. Die Broilers am 24. und 25. Juli. Open Air dort. 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
4: Im Studio Martina Steidl. In den Verhandlungen zum erneuerbaren Ausbaubeschleunigungsgesetz sind die Fronten verhärtet. Am Donnerstag wollte die Regierung das Gesetz eigentlich im Nationalrat beschließen mit den dafür notwendigen Stimmen der Grünen. Die haben nun aber die für morgen geplanten Verhandlungen dazu abgesagt und bleiben bei ihrer Kritik am aktuellen Vorschlag, die vorgesehenen Ausbauziele für erneuerbare Energien seien zu gering. Versperrte Räume, Gurte am Rollstuhl oder sedierende Medikamente. Das gilt als sogenannte Freiheitsbeschränkung in Wohn- und Pflegeeinrichtungen. Mehr als 60.000 davon wurden der Bewohnervertretung im Vorjahr gemeldet. Ein hohes Niveau. Derartige Maßnahmen dürfen nur eingesetzt werden, wenn die Bewohner oder andere Menschen gefährdet sind und keine Alternative möglich ist. Mehr als die Hälfte der Meldungen kommt aus Alters- und Pflegeeinrichtungen, wohl auch wegen des Personalmangels, heißt es. Rekord für Rock am Ring. Innerhalb der ersten Stunde haben sich mehr als 48.000 Fans ihre Wochenendtickets für das nächste Jahr gesichert. Der erfolgreichste Vorverkaufsstart in der Geschichte des Musikspektakels. Am vergangenen Wochenende erst hatten am Nürburgring in der Eifel rund 90.000 Fans trotz Regen und Schlamm gefeiert. Das Festival war bereits im Herbst 2025 ausverkauft gewesen.
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10: Im Studio Martina Steidl. In den Verhandlungen zum Erneuerbaren Ausbaubeschleunigungsgesetz sind die Fronten verhärtet. Am Donnerstag wollte die Regierung das Gesetz eigentlich im Nationalrat beschließen mit den dafür notwendigen Stimmen der Grünen. Die haben nun aber die für morgen geplanten Verhandlungen dazu abgesagt und bleiben bei ihrer Kritik am aktuellen Vorschlag, die vorgesehenen Ausbauziele für erneuerbare Energien seien zu gering. Versperrte Räume, Gurte am Rollstuhl oder sedierende Medikamente. Das gilt als sogenannte Freiheitsbeschränkung in Wohn- und Pflegeeinrichtungen. Mehr als 60.000 davon wurden der Bewohnervertretung im Vorjahr gemeldet. Ein hohes Niveau. Derartige Maßnahmen dürfen nur eingesetzt werden, wenn die Bewohner oder andere Menschen gefährdet sind und keine alternative Möglichkeit

0: hatten am Nürburgring in der Eifel rund 90.000 Fans trotz Regen und Schlamm gefeiert. Das Festival war bereits im Herbst 2025 ausverkauft gewesen.
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Muse geben Vollgas. Cryogen heißt die nächste Single der drei Briten und ist neu auf Rockantenne Österreich.

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1: Shinedown 8. Ein bisschen hat es gedauert, zugegeben. Die erste Single vom neuen Shinedown-Album ist vor knapp anderthalb Jahren rausgekommen, aber immerhin zeigen sie uns diesmal wieder, warum sie ein Fixstarter sind, wenn es um modernen Hardrock geht. Stark und fett produziert, Refrains, die zum Mitgrölen einladen. Und natürlich gibt's auch die Shinedown-typische Ballade am Album. Übrigens, das neue Album ist mit 60 Minuten das bis jetzt längste Album der Band, lässt sich aber sehr, sehr gut durchhören. Eight von Shinedown ist unser Album der Woche bei Rock Antenne Österreich.
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0: Backyard.
1: Unter dem Namen Hocker macht der ehemalige Blind Channel Sänger Joel Hocker gemeinsame Sache mit Ex-The Rasmus-Gitarrist Pauli Rantasalmi. Und das kann sich hören lassen. Blackbird von Hocker ist neu auf Rockantenne Österreich. 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

Rente? Ivo. Ruhestand unter Palmen? Viel zu viele Kokosnüsse. Braucht keiner. Schon gar nicht Mick Jagger und Keith Richards. In the Stars ist die erste Single der Rolling Stones aus dem kommenden Album Foreign Tongues. Und neu auf Rock Antenne Österreich.

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0: Länger war es ruhig um eine der besten Rockbands Kanadas. Aber jetzt melden sich Theory of a Dead Man lautstark zurück. Die Single Barricade von Theory of a Dead Man ist neu auf Rock Antenne Österreich.
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1: Shinedown 8. Ein bisschen hat's gedauert, zugegeben. Die erste Single vom neuen Shinedown-Album ist vor knapp anderthalb Jahren rausgekommen, aber immerhin zeigen sie uns diesmal wieder, warum sie ein Fixstarter sind, wenn es um modernen Hardrock geht. Stark und fett produziert, Refrains, die zum Mitgrölen einladen. Und natürlich gibt's auch die Shinedown-typische Ballade am Album. Übrigens, das neue Album ist mit 60 Minuten das bis jetzt längste Album der Band, lässt sich aber sehr, sehr gut durchhören. Eight von Shinedown ist unser Album der Woche bei Rock Antenne Österreich.
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0: Neues Futter aus dem Modern Rock House Nevertell. Criminal heißt das jüngste Werk der Jungs aus Florida und ist neu auf Rock Antenne Österreich.
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großartige zweite Single aus einem würdigen Abschlussalbum einer unglaublichen Karriere. Nur nach vorn von den Toten Hosen ist neu auf Rockantenne Österreich. Neu.

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0: Ab geht's auf Snow Rock. Martin Hammerle vom Rockantenne Österreich Home Run und wir sind für euch natürlich dabei bei den letzten Vorbereitungen, liebe Rock Community. Wie schaut's aus in Nickelsdorf, bevor es so richtig losgeht? Das schauen wir uns heute an. 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